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0: Mein kleiner Sohn kam heute Abend zu mir in die Küche, als ich das Essen machte. Und er gab mir ein Stück Papier, auf das er mit Buntstift etwas geschrieben hatte. Ich trocknete mir die Hände ab an meiner Schürze und ich las, was auf diesem Zettel stand.
1: Den Rasen gesprengt, 3 Mark. Die ganze Woche mein Bett gemacht, 2 Mark. Zum Kaufmann gegangen, 50 Pfennig. Beim Autowaschen geholfen, 2 Mark. Mit Brüderchen spazieren gegangen, als du beim Friseur warst, 1 Mark. Das Unkraut im Garten ausgezupft, 2 Mark. Im Rechnen eine 1 geschrieben, 5 Mark. Macht zusammen 15 Mark und 50 Pfennig.
0: Da stand er nun erwartungsvoll vor mir und 1000 Erinnerungen kamen mir in den Sinn. Und so nahm ich einen Bleistift, drehte den Zettel um

0: Als er das gelesen hatte, da standen dicke Tränen in seinen Augen. Er sah mich an und sagte,
1: Mami, ich hab dich so lieb.
0: Dann nahm er den Bleistift und schrieb mit großen Buchstaben, alles bezahlt.

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3: Ganz viel Musik ohne Worte gibt es heute. Man könnte es auch Instrumentalaufnahmen nennen. Und abgerundet wird das alles mit ein paar schönen, mehr oder manchmal auch weniger bekannten Aufnahmen von Monument Records. Wir starten mit dem Round Rock Boogie. Es spielen The Rail Years.

John D. Loudermilk hat den Song geschrieben. Seine Version wurde 1960 auf Columbia Records veröffentlicht. 1964 wurde das Lied ein Hit für die Nashville Teens und ich habe die Version mit Bill Brankley, erschienen auf Monument Records, gespielt, Tobacco Road. Die Johnny Rogers Band spielt jetzt einen Titel, den sie natürlich in der Version von Duane Eddy bestens kennen, Ramrod.

Aufmerksame Hörer haben es natürlich sofort erkannt, es war nicht Roy Orbison mit Lana, sondern ich habe die ebenfalls bei Monument Records erschienene Version der Velvets gespielt. Aus Odessa in Texas stammte diese afroamerikanische Doo-Wop-Gruppe um Virgil Johnson. Wenn Aufnahmen des Monuments-Labels gespielt werden, darf Roy Orbison natürlich nicht fehlen. Im September 1958 wechselte er von Sun Records zu RCA, weil er gänzlich andere Vorstellungen für seine musikalische Entwicklung hatte als sein Produzent Jack Clement. Aber auch mit seinem neuen Produzenten Chet Atkins wollte sich der Erfolg nicht einstellen. Nächster Produzent wurde Fred Foster, der mit einem Startkapital von angeblich gerade mal $1,200 1958 Monument Records gegründet hatte, benannt nach dem Washington Monument. 5 Monate nach Gründung des Labels erschien die erste Platte auf Monument Nummer 400 im Oktober 1958. Und es wurde ein Million-Seller. Got to Travel On mit Billy Grammer.

Eine Säule, wenn ich das einmal so nennen darf, wurde Roy Orbison für Monument Records. Oh Pretty Woman verkaufte sich 7 Millionen Mal und ich habe soeben Dream Baby gespielt und auch das war ein Millionseller. Roy Orbison hat rund 75 Titel für Monument aufgenommen, 12 wurden Millionseller. Hier ist er noch einmal, jetzt mit Uptown, Roy Orbison. Mit einem Millionenvertrag wurde er 1965 von MGM Records geködert.

Chirica Hua hieß diese Aufnahme ohne Worte mit Jack Eubanks auf Monument Records. Santo & Johnny hat mit Sleepwalker einen großen Hit und so versuchte auch Monument Records auf dieser Welle mitzuschwimmen. Hier ist Jerry Bird and his Steel Guitar mit Indian Love Call.

Sie erinnern sich vielleicht an The Stroll mit den Diamonds. Das war eine Instrumentalversion mit der Lawson Haggard Band. Jetzt kommt jemand, der in jeder meiner Sendungen vertreten ist. Richtig, Sandy Nelson. Und der trommelt Big Jump. Na, dann hüpfen Sie mal schön mit ihm.

Rasmus vor dem Mikrofon mit der 381. Ausgabe Tinbit damals, heute mit vielen Instrumentalaufnahmen und einigen Songs vom Monument Record Label. Ich wünsche gute Unterhaltung.

Das war eine weitere Aufnahme von Monument Records, die es schon in verschiedenen Versionen in meiner Sendung gegeben hat. Billy Graves hörten Sie mit Midnight Bus. Mich fasziniert an diesem Song, dass er einfach eine gewisse Atmosphäre ausstrahlt, oder? Monument hatte so interessante Künstler wie Boots Randolph, Bob Moore, Dolly Parton, Willie Nelson, Roger Miller, Billy Swan oder auch Kris Kristofferson, um nur einige zu nennen, unter Vertrag. Nach dem Weggang von Roy Orbison und Bob Moore, der zu mehr als einem Drittel Miteigentümer von Monument war, geriet das Label in finanzielle Schieflage, erholte sich aber wieder, nachdem Fred Foster sich auf Country-Musik spezialisiert hatte. Roy Orbison kehrte sogar 1977 für sein Album Regeneration noch einmal zu Fred Foster und Monument Records zurück. Die alten Zeiten ließen sich aber nicht wiederbeleben. Im Oktober 1982 ging die United Southern Bank of Nashville pleite. Fred Foster hatte dort investiert. Diese Pleite riss sein Unternehmen mit über 7 Millionen Dollar Schulden in den Abgrund. CBS erwarb das Restvermögen des Konkurslabels. Heute liegen die Rechte wohl bei Sony. Höchste Zeit für eine weitere Aufnahme von Monument. Nothing, Stan Robinson.

Das ist für mich eine der interessantesten oder sollte ich sogar sagen schönsten Versionen des Ventures-Hits Walk Don't Run. Chet Atkins spielte die Gitarre. Ein wahrer Meister, geradezu verwachsen mit seinem Instrument. Hier ist er gleich noch einmal, jetzt mit einem Hit der Beatles. I Feel Fine.

keine Beachtung, fand die eben gespielte Aufnahme von Monument Records »I Went A-Walkin'« mit Curtis and Dell im Teen-Sound der damaligen Zeit. Neue Tanzkreationen kamen nach dem Twist in schneller Folge auf. Da durfte auch Monument Records mit einem Versuch nicht fehlen. Ich hoffe, Sie wissen noch, wie man den Shag tanzt. Ansonsten hilft Billy Graves ein wenig. The Shag.

Immer wieder gern gehört. Ghost Riders in the Sky. Heute spielten Davy Allen and the Arrows mit dem Duane Eddy-Hit Movin' and Groovin'. Kommen jetzt The Rockets.

Die verlorene Gitarre, Lost Guitar, spielten The Marksman und davor war Bill Haley mit dem Blue Comet Blues zu hören. Aus der Sendung geht es für heute mit Jimmy and the Nighthoppers, ganz im Duane Eddy Sound, cruisin'.

Das war's für heute mit viel Musik ohne Worte und einigen mehr oder auch weniger bekannten Aufnahmen von Monument Records. Ich hoffe, es waren unterhaltsame 60 Minuten und wir hören uns nächste Woche wieder. Machen Sie's gut, eine schöne Woche wünscht Ihr sendeverantwortlicher Plattenplauderer Gerd Mussfeld.

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1: 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Willkommen, Historianer, zu einem weiteren Hit History Tageskalender, bei dem wir euch zu Beginn immer erstmal so ein paar Eindrücke davon mitgeben möchten, warum wir dieses Bausteinformat mit unseren Oldie-Musikgeschichten überhaupt auf die Spur bringen wollten. Denn freilich sieht ein echt ausgewogenes Unterhaltungsradio aller Wahrscheinlichkeit ein bisschen anders aus, als sich hier wirklich jeden Tag einige Stunden lang ausschließlich mit Musikgeschichten zu beschäftigen. Aber von den Playlistensendern, Historianer, da gibt's gerade im Tagesprogramm Hunderte, die auch in beliebiger Ausprägung auch wirklich ein Tagesprogramm präsentieren für Ultraspezialisten, für quasi jede einzelne Musikrichtung 24 Stunden lang, aber wortlos. Mit Doo-Wop, mit Rockabilly, mit Beat, mit Soul, mit allem, was man konsumieren kann. Aber Musikgeschichte ist in jedem Jahrzehnt immer deutlich breiter und auch spannender, wenn man es vielleicht auch mal zulassen möchte, auch andere Musikströmungen ein bisschen in den Blick nehmen zu wollen. Zumal ist auch das Bestücken von Playlisten aus so einem Musikbestand heutzutage eigentlich kein schwieriges Thema mehr. Dazu kann sich heutzutage jeder interessierte Musikfan sein punktgenaues Spotify-Programm auf Knopfdruck auch selber zusammenstellen und auch sofort immer genau dann das hören, was er jetzt gerade möchte. Das kann Radio freilich nicht liefern, aber wir liefern zuweilen gerne eben das Bindeglied dazu, vielleicht auch mit unserem Hit History Tageskalender.
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0: Wenn sich Internetradio in großen Teilen des Tages wie ein selbst zusammengestelltes Spotify eigentlich präsentiert, dann hat man doch damit eigentlich schon fast aufgehört, Radio zu machen. Sowas passiert bei einem personell gut bestückten UKW-Sender in keiner Stunde des Tages. Dort wird rund um die Uhr irgendjemand sitzen, der mit einem spricht. Und so wollten wir unseren Musikgeschichten auch mal die Möglichkeit geben, bei den Rotationsautomaten einfach musikalischen Inhalt auch mit anzubieten, den man auch taggenau ins Programm nehmen könnte, wenn es denn die Rotationssoftware auch taggenau wirklich abspielen könnte. Dieser Bausteingedanke, der hat auch so viel mehr an radiotechnischer Offenheit zu bieten, als immer nur fertig moderierte Stunden ins Programm zu nehmen. Dieser Bausteingedanke, der soll nicht nur die Oldie-Radiomacher zusammenbringen, um gemeinsam ihr jeweiliges Programm auch zu gestalten, sondern jeder Baustein, der konserviert eine Musikgeschichte, wo und wann man sie in Zukunft auch gerne immer irgendwo einsetzen möchte. Und gerade auch deshalb denken wir Radio damit anders, mit unserem Hit History Tageskalender.
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Wenn nun der Fundus an Musikgeschichten hier Jahr für Jahr auch breiter und bunter werden wird, dann wird doch auch insgesamt das für euch Hörer da draußen auch interessanter und spannender, sofern man eben nicht zu den Spotify-Hörern gehört. Und da gebe ich euch vollkommen recht, auf Dauer ist es bei einem Unterhaltungsradio nicht besonders spannend, immer dieselbe Stimme zu hören. Aber ihr seid jetzt eben gerade die erste Hörergeneration davon, die auch die Anfänge von diesem Radio-Baustein-Konzept jetzt miterleben, bei dem ich halt mal gerade die ersten 4000 Songstories und die ersten knapp 2000 Geburtstage in den Start geschickt habe. Was wäre es aber für alle toll zu erleben, wenn sich da bald schon die ersten weiteren Radiostimmen mit reinmischen, um dieses Konzept auch weiter nach vorne zu bringen. Denn nochmal, auch für alle Oldie-Radiomacher da draußen, um es auf den Punkt zu bringen, schneidet einfach eure bereits fertig gut gemachten Beiträge aus euren Sendungen raus. Denn die Musikgeschichte wird dadurch nicht anders oder gar schlechter, nur weil man sie nicht live erzählen wird. Die Musik

Geschichte, die bleibt immer so gut, wie sie recherchiert wurde. Und wir schauen mal gemeinsam, wohin es uns hinführen wird mit unserem Radioexperiment vom Hit History Tageskalender und vor allem jetzt gleich auch mit unseren absolut zeitlosen Hit History Song Stories.

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3: Ich will mal vermuten, normal ist anders, Historianer. Ich gebe es auch gerne zu. Unsere Hit History Halbzeit kommt mit Axel Lindner auch wirklich tatsächlich zu euch jeden Tag mit 3 gesonderten Jahrzehntestaffeln, mit jeweils neu bestückten kleinen Musikgeschichten zu unseren Originalversionen berühmter Hits, zu unseren schwarz-weißen Hitvergleichen und auch gerne für die Schlagerfreunde. Die bekommen jeden Tag ein weiteres Beispiel präsentiert, die diese deutsche Hit-Übernahmemasche auch gerne mal so schonungslos betrachten mag, wie sie eigentlich auch war über all diese Musikjahrzehnte. Also wieder so zwischen überraschendem Aha-Erlebnis und musikalischem Oje-Moment wieder ein echter Spagat, der auch genauso oft zum Zuhören verpflichtet und so manches Mal auch zum Kopfschütteln bewegt. Alles vollkommen verständlich. Aber Musikgeschichte soll eben nicht immer nur die Best-of-Facettenbrille bedienen. Sonst wäre es ja auch schon vielleicht mit einer Best-of-Playliste längst schon getan. Ganz genauso, wie man sich jederzeit bei den einschlägigen Anbietern eben das selber zusammenstellen kann. Und nach so einem einschlägigen Hit aus so einer Playliste geht's dann bei uns auch sofort gleich los mit unserer Hit History Halbzeit.

Wir unternehmen diesmal mit Steve Lawrence eine kleine musikalische Reise nach Japan ins Jahr 1958 mit seinem Geisha Girl, zu dem wir Komponisten Lawton Williams jetzt ein bisschen zum früheren Original dann anstiften. Denn so landet damit der Hank Locklin bereits kurz vorher in den Popcharts mit der japanischen Unterhaltungskünstlerin der Geisha, also der Meisterin der japanischen Tradition des Musizierens, des Kalligraphierens und auch der Konversation bei den Teezeremonien. Und genau zu so einer jungen Dame, da fährt jetzt auch der Originalinitiator Hank Locklin zum Geisha Girl.

Die Skeeter Davis antwortet hier sofort nach bewährtem Sequel-Song-Muster mit Lost to a Geisha Girl, ebenfalls 1958. Und wir reisen im selben Jahr auch gleich weiter für den nächsten japanischen Inselhit mit dem Butterfly Doll und Guy Mitchell.

Diese Butterfly Doll mit den amerikanischen Komponisten Fred Weiss und George Göring, die bekommt dann postwendend auch bei uns noch einen deutschen Text von Karl-Ulrich Blecher verpasst, damit der auch sofort wie gewohnt seine 25% der Tantiemen vom deutschen Erfolg von Guy Mitchell auch absahnen darf. Aber hier zahlt sich diese generelle Abmachung mit den amerikanischen Großkonzernen auch diesmal in den deutschen Hitparaden ordentlich aus. Denn der Paul Kuhn landet damit in Deutschland mit der exportierten Butterfly Doll jetzt auch bei uns in den Top 10. Was man aber dabei grundsätzlich nochmal wirklich klar machen sollte, dass der professionelle Texter Karl-Ulrich Blecher allein bis zum Ende der 60er Jahre nur nach diesem Muster rund 500 Schlagertexte verfasst hatte und dabei mal locker eine gute Hundertschaft an US-Originalen dieser Tage auch so verpackt wird. Und da kann man sich natürlich auch ganz gut ausrechnen, wie viel er denn am regelmäßigen 25% Umsatz mitverdienen konnte. So auch hier mit der Butterfly Doll von Guy Mitchell jetzt weitergereicht an den Paul Kuhn.

0: 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Wir haben auch mit der Tiger Lily von den Five Keys die Transition Years jetzt bereits deutlich hinter uns gelassen. Denn damit reihen sich Maryland Pierce und seine Five Keys in Schwarz diesmal an Stelle 2 ein in der Aufnahmereihenfolge. Und allein schon bei diesen Komponisten, da stehen da schon einige Dutzende an Elvis-Hits im Katalog mit I Got Stunk, mit A Big Hunk of Love, mit Good Luck Charm oder mit Stuck on You, aber auch mit Glad All Over für den Carl Perkins, mit Because They're Young für den Duane Eddy bzw. den James Darren oder den Rubberball, dann später mit Bobby V und den Mandolins in The Moonlight für den Perry Como und vieles, vieles mehr unter der Komponistenhoheit von Aaron Schröder. Aber allein dieser kleine Songausschnitt im Namen des Komponisten, der bedeutet diesmal ganz bestimmt eine schwarze Coverversion und ein weißes Hit-Original schon im Oktober 1956 in die Hot 100 platziert und dann über den Jahreswechsel gedoppelt worden mit Rusty Draper und dem Original der Tiger Lily.
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mit dem Freddy von der Annie Cordy. Da haben wir diesmal auch wieder mal ein recht besonderes 50-50 Non-Hit-Pärchen, weil damit noch die ganz junge Connie Francis noch ohne Overdubbing-Stimme für ihre allerersten Aufnahmen ins Studio kommt. Mit einem Original, das aber zeitnah auch noch von der Eartha Kitt mit Orchesterchef Peris Prado vertont wird. Zu einem zweiten 50-50-Pärchen bei uns an dieser Stelle auch noch etwas später. Dann aber auch mit der französischen Variante heute von der gebürtigen Belgierin Annie Cordy. Aber auch hier kommt die erste Urvertonung eben bereits aus Amerika zu uns rübergereicht mit der Connie Francis. Eben noch ohne dieses spätere stimmliche Markenzeichen von ihr mit der Overdubbing-Stimme. Dann eben erst ab 1958 so eingesetzt beim Hit von Who's Sorry Now und dann richtig ins Lampenlicht gerückt. Aber hier befinden wir uns eben noch im Rock Around the Clock Erfolgsjahr 1955 und dort hört sich die erst 17-jährige Connie Francis eben noch so an bei ihrer Hommage an den Freddy.

Wir greifen uns heute im Jahr 1950 mit Les Anderson den Hillbilly Blue Light Boogie. Ganz eindeutig auch wieder ohne jegliche Bläser und natürlich wie in diesen Tagen üblich im Country-Segment ohne Schlagzeug auf der Bühne. Aber seine Plattenfirma Decca, die hatte kurz zuvor auch schon den schwarzen Urschöpfer, den Louis Jordan mit seiner Timpani Five, damit im Studio. Die Rhythm and Blues-Komponistin Jessie May Robinson, die trachtet damit gar nicht erst auf einen möglichen Pop-Erfolg, denn dort durfte man im prüden Amerika Anfang der 50er Jahre ganz bestimmt noch nicht von einer Party berichten, bei der das Licht so ganz unverhohlen runtergedreht wurde. Nur die Rhythm and Blues-Gemeinde, die bewertet diesen Blue Light Boogie sogar bis zum Rang 1 in den schwarzen Hitparaden. Und so hören wir gleich das komplette Werk an einem Stück von diesem Single-Zweiteiler vom Blue Light Boogie mit Originalinitiator Louis Jordan und seiner Timpani Five. 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
1: Darf ich euch, bevor es gleich losgeht mit unserer Hit-History Frühzeit-Songgeschichte, mal so eine Frage stellen? Wo ist denn eigentlich für euch so der Mittelweg zwischen einer wortlosen Playliste und einem Zuhörradio wie bei unseren Hit-History-Halbzeiten? So eine halbe Stunde wortlose Playliste, die gibt's eigentlich überall auf Knopfdruck. Die Hit-History-Geschichten, die gibt's hier jeden Tag aufs Neue bei unseren Hit-History-Halbzeiten.

0: Wir starten diesmal mit Joe Stafford und Partner Frankie Lane in den Top 15 im Jahr 1951 zu einer nächsten kleinen Songgeschichte auf den Spuren vom Pretty Eyed Baby aus der Feder des Dreigestirns Mary Lou Williams, Leo Mosley und Bill Johnson. Also sollte uns auch erwartungsgemäß schon die deutlich frühere Komponistenversion von Bill Johnson auch auf die richtige Fährte, auf die zugrunde liegende Originalversion auch führen, bereits im Jahr 1947 mit diesem Text als erstes eingespielt zum Pretty Eyed Baby von und mit Bill Johnson.
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Das Pretty Eyed Baby von und mit Bill Johnson, das hat doch noch einen kleinen Nebeneffekt bekommen mit der Co-Komponistin Mary Lou Williams, die nun ihrerseits diesem Pretty Eyed Baby von Bill Johnson zuvor auch einen komplett anderen Songtext verpasst. Der heißt nun Satchel Mouth Baby von und mit Mary Lou Williams and her Chosen Five.

Die Four Jumps of Jive, hier auch nochmal mit der schwarzen Textvariante, das natürlich so beim durchschnittlich weißen Amerikaner Anfang der 50er Jahre auch keinerlei Hitchancen hatte. Und so textet der Leo Snub Mosley dann aber kurzerhand diesen Double Entendre Text einfach um zum eben allgemein verwendbaren Pretty Eyed Baby. Denn damit kann man dann sofort in die Pop-Hit-Paraden rübergereicht werden mit Bandleader L. Trace und seiner Sängerin Lola Ameche zum nächsten Charterfolg, zum textlich gesäubert bereinigten Pretty Eyed Baby.

Freilich gibt's dann aber auch zeitgleich zu all den weißen Songvarianten auch im selben Hitparadenjahr noch eine obligatorische schwarze Version vom ehemaligen Charioteers-Sänger Billy Williams mit dem Pretty Eyed Baby. Aber den Abschluss von unserer heutigen Songgeschichte, den kriegen wir ganz eindeutig jetzt in 45 Umdrehungen geboten mit der Margaret Whiting im Rock'n'Roll-Jahr 1958. Die macht natürlich auch aus dem Satchel Mouth Baby die bereits umgetextete Version zum Pretty Eyed Baby mit Margaret Whiting.

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Wir geben an dieser Stelle natürlich keinen unserer täglichen Sendeplätze her, ohne dass uns hier an jedem Tag quer durchs komplette Jahr wieder nur mal ein kleiner, kurzer, schwarz-weißer Songvergleich hier reinschneit. Diesmal mit Ben Hewitt in Weiß im Jahr 1958. Aber wie in den allermeisten Fällen bei dieser Jahresstaffel wird es dann doch wieder ein schwarzes Vergleichsbeispiel geben mit der Rhythm and Blues-Sängerin Priscilla Baumann. Mit dieser Songidee vom Komponistengespann Brooke Benton und Clyde Otis für die Priscilla Baumann und I Ain't Giving Up Nothing.

Ganz unverkennbar hier die Stimme von Clyde McFatter, auch im Schlepptau von Priscilla Baumann und Ben Hewitt, inzwischen bereits im Jahr 1960 angelangt für I Ain't Given Up Nothing. Denn inzwischen hat sich das Komponistengespann Brooke Benton und Clyde Otis ja bereits schon in die erste Reihe der Hitlieferanten vorgearbeitet. Auch beispielsweise für den Clyde McFatter mit dem Top-Ten-Hit von A Lover's Question oder dem Stroll von den Diamonds und selbstverständlich auch all die Megahits von Brooke Benton selbst in eigenem Namen mit Just a Matter of Time oder Endlessly und Kiddy-O und natürlich auch A Rockin' Good Way, auch nochmal im Original für die Priscilla Baumann. Also was liegt dann näher, als ein ehemals eher durchgefallenes Original der 1960 nochmal zu reaktivieren für einen zweiten groß angelegten Hitversuch von I Ain't Given Up Nothing. Hier nochmal im selben Jahr wie der Clyde McFatter mit Sonny Wilson, I Ain't Given Up Nothing. 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

Für den nächsten Langzeit-Hit-Vergleich, da starten wir erstmal mit der Lola Dee im Jahr 1956 zu Born to Be With You aus der Feder von Don Robertson, dem Happy Whistler. Aber der schreibt kurz zuvor auch schon zum Beispiel den Top-Ten-Hit vom Hummingbird für den Frankie Lane oder I Don't Hurt Anymore, die Country-Nummer 1 für den Hank Snow, I Really Don't Wanna Know für den Eddie Arnold oder auch für den Elvis, I'm Counting on You oder Love Me Tonight oder auch den Ringo für den Ben Cartwright, den Lorne Greene. Nur diesmal, da klingt's im Original von diesem Pop-Top-5-Hit im Jahr 1956 ganz und gar nicht nach Country-Musik. Denn selbstverständlich treten jetzt die vier Mädels der Cordettes hier vors Mikrofon im Auftrag von Don Robertson.

Wir machen mit dieser Country Nummer 1 von Sonny James damit aber jetzt erstmal noch einen Country Crossover Hit klar. Allerdings hier auch schon 12 Jahre nach dem Original der gerade gehörten Cordettes. Nur damit sind wir mit einem Country Hit und einem US Pop Hit noch nicht ausgelastet. Jetzt gibt's auch noch was für die britische Hitparadenwelt, dann nochmal 5 Jahre später mit Dave Edmonds, jetzt im Jahr 1973 mit einer britischen Nummer 5 nach der amerikanischen hier noch mit Born to Be With You.

Mit dem vielleicht längsten Saxophonton über gut 16 Takte, da steigen wir heute zu unserer Instrumentalecke ein mit der Bill Smith Combo zu Tough. Aber im ganz buchstäblichen Sinn hart ist bei dieser Saxophonnummer, dass ich mich noch nicht mal festlegen möchte, ob wir denn hier vielleicht mit dem Pierre Dumont womöglich auch das Original davon feiern können, obwohl als Komponist hier wieder eindeutig Smith zu lesen ist. In jedem Fall will ich euch jetzt davon den Vergleich auch gerne mit anbieten, weil einfach mit so einem langen Saxophonton absolut außergewöhnlich hart das Ganze am Wind auch gesegelt wird. Hier mit Pierre Dumont und Tough.

wir sagen heute auch noch kurz Yeah, Yeah, Yeah zur Geburtstagserinnerung an die Norma Dolores Ekström aus Jamestown in North Dakota. Und wir kennen die natürlich alle besser als die Sängerin Peggy Lee mit ihren über 50 Solo-Hits und gleich nochmal mehr als ein Dutzend Hit-Draufgaben als Frühzeitsängerin beim Orchester von Benny Goodman. Geboren wird sie auch genau heute am 26. Mai im Jahr 1920. Bereits im Teenageralter, da faszinieren sie die großen Sängerinnen der Swing-Orchester, allen voran der Count Basie. Aber das erste überregionale Engagement, das kommt dann 1941 angetragen von Benny Goodman, bereits mit ihren ersten beiden Top-10-Hits. Zur Geburtstagserinnerung heute mit Peggy Lee, Why Don't You Do Right?

Somebody Else is Taking My Place. Die ersten großen Verkaufserfolge, die gehen hier noch mehrheitlich aufs Konto ihres Bandleaders Benny Goodman. Aber schon direkt nach dem Zweiten Weltkrieg, da macht sich die Peggy Lee dann mit ihrem Ehemann selbstständig. Denn der Gitarrist bei Benny Goodman, der Dave Barber, der schreibt für seine Ehefrau jetzt die ersten großen Solo-Hits mit Manana oder auch hier ihr gemeinsames Everything is Moving Too Fast aus der Feder von Peggy Lee und Dave Barber zum Geburtstag von Peggy Lee.

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Wir können natürlich heute unsere Musikbühne auch nicht verlassen, ohne bei der Peggy Lee wenigstens mal so ein kurzes Nebengleis zu betrachten mit ihren filmischen Ereignissen. In der Neubearbeitung vom Jazzsinger, da landet sie mit ihrem Johnny Guitar auch im Kino, bei uns dann unter dem Filmtitel Wenn Frauen hassen. Wenig später, da schreibt sie dann für den Walt Disney-Klassiker Susi und Strolch 1955 die ersten Songtitel. Und im Film Es geschah in einer Nacht, da bekommt sie dann 1956 eine Oscar-Nominierung für die beste Nebenrolle. Und währenddessen steht die Sängerin auch in jedem Jahr weiterhin in den Hitparaden. Hier aus ihrem Top-10-Jahr 1958 mit Fever. Da haben wir uns diesmal aber stattdessen entschieden für ihr Jump for Joy im Namen von Peggy Lee.

So, what's new? Was gibt's denn Neues für die Peggy Lee dann in den 60er Jahren, auch wenn dann ihre Hitquote etwas dünner ausfällt? Ich habe uns aber hier noch eine gesungene Variante rausgesucht von einer recht bekannten Fernsehserie, von Verliebt in eine Hexe mit Samantha Stevens in der Titelrolle. Und da sieht man zum Beispiel auch zum ersten Mal im amerikanischen Fernsehen ein Ehepaar im Bett. Und davon können wir uns jetzt auch von der Peggy Lee verzaubern lassen mit unserer Jubilarin bei Bewitched.

0: Eine letzte kurze Originaldraufgabe will ich aber im selben Jahr 1965 im Namen unserer Jubilarin auch nicht unterschlagen. Denn die Peggy Lee, die liefert uns die Schallplattenvorlage für den Big Spender. Dann wenig später 1967 für die Shirley Bassey zum britischen Hit. Nur die Peggy steht schon im Dezember 65 zum ersten Mal damit im Aufnahmestudio für diesen Big Spender von der Peggy Lee.
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1: Wir versprühen diesmal mit unserem Frühzeitfilmkapitel nur einen Hauch von Glückseligkeit. A Kind of Loving im Jahr 1962 mit Hauptdarsteller Vic, gespielt von Alan Bates, und dessen Freundin Ingrid wird schwanger. Und so macht ihm, dem Vic, seine Schwiegermutter klar, dass er sich jetzt um die Ingrid zu kümmern hat. Und als Beschreibung heißt es hier im Filmlexikon: der explosivste Film von der Insel. Freigegeben erst ab 18, aber dennoch mit einer recht milden Erkennungsmelodie ausgestattet. Mit der Debütsingle von einem späteren Film- und Fernsehdauergast, mit Ron Greiner und seinem Orchester, zu dessen Debütsingle für den Film A Kind of Loving.

0: anders. Zu unserem Slogan, wir denken Radio anders. Da gibt es auch wirklich so viel zu sagen, auch fernab von all den musikalischen Gestaltungsmöglichkeiten von unserem Hit History Tageskalender. Wenn wir uns hier mit unserem Beitragsbausteinkonzept mal quer durch gut 25 Musikjahre bewegen, dann möchten wir damit auch unsere Radiomacher-Kollegen auch immer gerne dazu mit animieren, mal drüber nachzudenken, ob es nicht an so manchen Stellen eurer Sendungen vielleicht auch Sinn machen könnte, auch euren inhaltsstarken Themenbeitrag irgendwie konservieren zu wollen, freilich nicht den vielleicht interaktiven Anteil eurer Sendung, mit euren Hörern zum Beispiel vielleicht ein Preisrätsel durchzuführen oder einige Wünsche abzufeiern. Aber wie viele Kollegen entscheiden sich zum Beispiel für Zeitgeist-Schlagzeilen während ihrer Sendung? Zum stetigen Sendungsbegleiter mit wenigstens mal einer tagesaktuellen Hitparadenscheibe zum Beispiel oder mit der Hit-B-Seite des Tages oder was euch sonst noch so alles einfallen mag. Hauptsache hörenswerter, redaktionell gut gemachter Radioinhalt. Lasst uns mal gerne gegebenenfalls auch zusammenkommen, auch im Bausteinformat. Wir können ja auch gerne tauschen. Wir hätten da schon einiges in der Vorhand aus den 40s, den 50s und den 60s und auch ein bisschen was aus den 70s ist auch schon da mit den deutsch-englischen 50-50-Pärchen oder natürlich mit unseren Originalversionen berühmter Hits. Oldie Radio, das könnte doch viel mehr auch Gemeinschaftsprojekt sein, als immer nur im eigenen Saft mit der eigenen Stimme eine Sendestunde voll machen zu müssen. Auch aus diesem Grund lohnt sich's vielleicht auch bei unserem Ganzjahres-Radio-Experiment ein bisschen genauer drüber nachzudenken, hier über unseren Hit History Tageskalender.
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0: Die Hit-History-Halbzeit meldet sich wie an jedem Tag mit Axel Lindner jetzt auch für die kommenden gut 30 Minuten wieder aus den 60s mit immer jeweils mindestens einem weiteren Beispiel.
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Wir greifen uns heute mit dem Soul Dippin' von den Mods im Jahr 1968 aus Chicago nur einen Rang 85 aus den American Hot 100 wieder mal raus. Aber hier erleben wir zum Originalvergleich auch mal wieder den recht regional funktionierenden amerikanischen Verkaufsmarkt. Denn kurz zuvor nehmen in Los Angeles an der Westküste die Standells am Sunset Strip dort ebenfalls im Jahr 1968 von diesem Soul Dippin' ihr Original auf. Nur damit konnte ihr Frontmann Larry Tamlin bei den Standells bestenfalls mal lokal an der Westküste punkten, während der amerikanische Nordosten damit in den Charts bewertet wird. Und so liegt also ein Non-Hit und ein One-Hit-Wonder von den Mods mal relativ nahe beieinander. Und auch die Originalaufnahme von den Standells ist gar nicht so weit weg vom Chart-Hit mit diesem Original von Soul Dippin'.

Diesmal, Historianer, drehen wir den nächsten Chart-Hit auch mal hautfarbenseitig um. Denn der Scott Engel von den Walker Brothers, der schreibt hier 1966 das weiße Original vom dann 2 Jahre jüngeren Percy Sledge-Hit. Woraufhin der Scott Walker dann seine Songidee 1968 ebenfalls auch nochmal als Solo-Single nachlegt. Aber der landesweite US-Hit, der bleibt dann im Schlepptau von When a Man Loves a Woman bei Percy Sledge und You're All Around Me.

Wir gehen mit den Athenians jetzt hoch in den britischen Norden nach Edinburgh, nach Schottland, also zu den damit am nördlichst gelegenen Northern Soul und Rhythm and Blues Auswirkungen auf der Insel. Denn natürlich gibt's auch bei Beat Goes Rhythm and Blues auch jeden Tag zu diesem kleinen Musikmoment dort im Mutterland der Beatmusik auch immer um die damaligen Vergleichsproben zur Rhythm and Blues Welt, weil es auch die allermeisten schwarzen Originalquellen bei uns damals erst gar nicht zu kaufen gegeben hatte. Nur mit der britischen Rhythm and Blues Brille betrachtet, da gibt's natürlich alles, woran sich ein durchschnittlicher britischer Teenager damals auch gerne erinnert. Auch mit dem dazugehörigen Rhythm and Blues Original, versteht sich. Diesmal von Slim Harpo und God Love If You Want It.

Die British Beat Invasion bleibt bei unserem nächsten Regionalvergleich mal rein weiß hier mit den Horndales aus Kalifornien mit ihrem Show Me Girl im Jahr 1966. Denn auch wenn die Komponisten Jerry Goffin und Carole King vom New Yorker Brill Building eigentlich stammen, die Bandbesetzung fürs Original kommt auch diesmal aus Manchester über den großen Teich geflogen mit einem rein britischen Top 20 Erfolg im Gepäck für Peter Noon und seine Herman's Hermits. Und show me, girl.

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Wir gehen als nächstes mit Tony Ronald y Jesus Kronos nach Spanien bei Beat in Europa. Natürlich im Schlepptau des weltweiten Monkees-Erfolgs A Little Bit Me, A Little Bit You aus der Feder von Neil Diamond. Aber trotz eines zeitgleichen deutschen Top 10-Erfolgs, da konnten wir dieses Mal ausnahmsweise mal keine deutsche Single-Kopie auftreiben im Jahr 1967. Es werden also inzwischen auch sogar schon die wirklich großen internationalen Hits nicht mehr alle eingedeutscht. Immerhin hat sich ja die deutsche Hitquote in den zurückliegenden gut 5 Jahren mehr als halbiert. Und die Zeiten sind längst vorbei, wo man sich in unseren Breitengraden auch sogar mit Import-Non-Hits ins deutsche Studio gewagt hat, während man bei unseren Nachbarn in Frankreich ja sogar per Gesetz dazu verpflichtet war, eine landessprachliche Radioquote fix mit einzubauen. Also gibt's dort auch einen Franck Alamo und ein sofortiges französisches Abbild davon mit A Little Bit Me, A Little Bit You.

Der Elvis, der White Knight, der weiße Ritter in Las Vegas. Er befördert uns hier mit einer ehemaligen Rhythm and Blues Nummer 1 von Little Walter wieder direkt zurück in die Frühzeit des King, als der Elvis noch 1955 dieses Original aus der Feder von Willie Dixon und Little Walter Jacobs damals monatelang aus den Rhythm and Blues Musikboxen tönen hörte und damals mitten in den sogenannten Transition Years, also in den Übergangsjahren ins Rock'n'Roll-Zeitalter. Da wird von so einem Rhythm and Blues Megaseller auch sofort gleich mehrfach in weiß gekupfert, was das Zeug hält. Zum Beispiel mit den Goofers bei der Coral oder von den Gaylords bei Mercury oder die Single von Otto Bash und auch später auch noch mit Rick Carty oder mit Ricky Nelson oder Dale Hawkins und Sonny Jackson oder Bill Blacks Combo. Alles zur Single von diesem My Babe. Aber die möchte ich euch heute im Nachgang zur Originalversion von Little Walter alle nicht anspielen, sondern euch mal diesen Klassiker in ganz anderen Vertonungsvarianten noch hinterherlegen. Nur jetzt wollen wir, wie gewohnt, erstmal mit dem Elvis genau 15 Jahre rückwärts gehen zu Little Walter und seiner pentatonischen Mundharmonika mit seinen 5 langen Wochen auf Rang 1 im Jahr 55 in den Rhythm and Blues Charts für My Babe.

gerade noch als My Babe im Jahr 55 präsentiert von Little Walter und hier schon weit früher im Jahr 1947 mit derselben Melodie mit Sister Rosetta Tharpe. Nur hier heißt der Titel This Train. Komponist Willie Dixon adaptiert dabei gerne diesen Gospel-Klassiker der Nachkriegstage. Unter diesem Songtitel aber adaptieren auch in den 60er Jahren zum Beispiel noch der Lonnie Donegan oder Peter Paul and Mary und auch hier im Skiffle-Format mit My Babe oder eben This Train hier von Johnny Duncan.

Nun sind wir aber mit souligen Wurzeln wieder hier zurück, jetzt im Jahr 63 mit der Jazz-Kollegin Mitty Collier zu My Babe. Und noch eine wesentlich kräftigere Funk-Version von diesem My Babe, die präsentiert uns dann zum Beispiel 6 Jahre später auch noch der High-Studio-Boss Willie Mitchell in den Bubbling Under-Listen. Aber die möchte ich euch heute auch nicht als Hörprobe anbieten, sondern noch eine Capital-Single aus dem Jahr 59 mit der Dakota State. Denn sie stellt zum Abschluss jetzt so perfekt die Verbindung zwischen unserem Ausgangspunkt mit Elvis und dem Original von Little Walter und diesem Gospel-Ausflug von This Train hierher. Diesmal ein volles Bläserarrangement und dennoch ein genauso treibender Shuffle-Backbeat als Grundlage. My Babe hier noch von Dakota Staten.

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wenn wir uns heute mit You'll Be Mine, dieses Album des Tages, In the Holly Style, auch mal wieder freilassen und somit aus meinem LP-Schrank auch geradezu befreien dürfen, dann bedeutet diese Idee vom Wolfgang mit dem Album des Tages auch jedes Mal wieder für mich so ein kleines Stück an Befreiung, denn ich hatte damals oftmals von diesen 33ern nur die Single-Takes erstmal digitalisiert und jetzt ist eben auch gleich die Zeit gekommen, den Rest des Albums ebenfalls mal noch über diese Digitalisierungsschranke mal quasi drüber zu heben. Und da schaut man sich bei dieser Gelegenheit auch ganz notgedrungen auch mal eine Weile lang das Albumcover an, während sich die Scheibe so langsam vor sich hin dreht. Und während der Aufnahme entsteht dann auch so ein erstes Grundgerüst, welche Songs denn am Ende für unseren kurzen Scheinwerfer bei diesem Album des Tages auch ausgesucht werden sollen. Nur diesmal war es schon während der Aufnahme vollkommen klar, wir halten es diesmal mit Chuck Berry und machen kein Affentheater draus aus den geltenden GEMA und GVL-Einschränkungen. In the Holly Style kommt damit in zwei Etappen auf unseren Kalender mit Too Much Monkey Business. 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

You, My Love, bekommt bei den Hollies auch zum wiederholten Mal das Komponistenpseudonym Al Ransford verpasst, unter dem dann für alle 5 Bandmitglieder der gleiche Verkaufstantiemenanteil auch ausgetauscht wird. Ganz genauso wie hier auch noch 1964 bei ihrem Come On Home aus unserem Fortsetzungsalbum In the Holly Style.

Joe Chapman entführt uns diesmal im Bossa Nova-Rhythmus bei unserer 60s-Instrumentalecke mit Deliziosa ins Latin-Orchester-Jahr 1963. Und auch der nächste Gast, der widmet sich im selben Jahr mit seiner Gitarre dem Bossa Nova Watusi Twist von und mit Freddie King. Freddie King.

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Wir gehen gerne weiter. Geburtstag feiern diesmal im Namen von Ray Ennis und seinen Swinging Blue Jeans aus Liverpool. Und wir umschiffen aber diesmal die Hits von Hippie Hippie Shake oder von You're No Good. Denn ich habe mir zu seinem Feiertag diesmal ein exklusiv kanadisches Album rausgepickt, Don't Make Me Over, von dem wir uns in seinem Namen jetzt einige Originalvergleiche auf unseren Spielplan legen wollen. Geboren wird der Raymond Vincent Ennis, genau heute am 26. Mai im Jahr 1942 in Liverpool. Und so gehören natürlich die Swinging Blue Jeans ab 1963 auch mit zur vordersten Front der typischen Mersey Beat Bands mit vielen, vielen zeitgleichen Coverversionen am Start. Auf ihre ganz typische Art vertont mit Sänger und Gitarrist Ray Ennis und You Don't Love Me.

You Don't Love Me kommt dann aber von Gary Walker damit in die britischen Hitparaden. Und so blockiert man in diesen Zeiten der Radiopiraten dann auch eine Single von den Swinging Blue Jeans. Nur das eigentliche Original, das kommt dann auch wieder nach dem Beat Goes Rhythm and Blues Motto bereits 7 Jahre früher von Bo Diddley mit dem Songtitel She's Fine, She's Mine.

Da, draw the line. Wir ziehen erstmal mit Darrow Fletcher hier die Northern Soul Trennlinie. Aber die Swinging Blue Jeans, die waren eben dort an der Merseyside auch bekannt, dass sie sich nur zu gerne eben an schwarzen US-Importen auch orientieren wollen. Und genau das machen wir jetzt auch mit diesem besonderen Reiz der Gegenüberstellungen hier auch zum Originalvergleich mit den Swinging Blue Jeans und danach mit der noch früheren Soul-Originalvariante der Three Degrees. Mit You Gotta Draw the Line.

Vater, Draw the Line. Wir ziehen dann 1966 bei den Swinging Blue Jeans auch im ganz buchstäblichen Sinn einen Trennstrich, denn unser Jubilar widmet sich dann für kurze Zeit auch seiner Solo-Karriere als Ray Ennis and the Blue Jeans. Aber dieser Auskopplungsversuch von seiner Band mit einer einzigen Solo-Single ist dann auch schon wieder vorbei, nach What Have They Done to Hazel.

Nachdem für unseren Jubilar Ray Ennis dann zum Ende der 60er Jahre die Hits auch ausbleiben, da versuchen sie es auch noch in leicht veränderter Besetzung, auch noch mit einer weiteren Single, dann aber als Gruppe Music Motor mit einer ganz richtungsweisenden Frage, die da heißt: Where am I going?

Das ist vorbei. Damit liefert uns der Ray Ennis auch gleich den Abschluss von seiner eigenen Geburtstagsfeier im Namen der Swinging Blue Jeans oder wie sie zu Anfang ihrer Karriere sich auch gerne nannten, die blauen Gene, die Blue Jeans. Und nach ihren Einstiegshits, da bekommen die Swinging Blue Jeans mit Ray Ennis dann auch als Resident Band im renommierten Cavern Club in Liverpool auch den wöchentlichen Auftrittstermin. Und nachdem der Hippie Hippie Shake und auch Good Golly Miss Molly auch bei uns in die deutschen Charts dann reingereicht werden, da lässt man den Ray auch nach dem Beatles-Vorbild auch mal auf Deutsch singen, denn auch der Ray Ennis war mit seinen Mannen auch zeitgleich ebenfalls im Hamburger Star Club engagiert. Einmal mit Das ist prima zum Shakin' Fever oder auch diesmal Das ist vorbei auf den englischen Originaltext von One of These Days. Und so wollten wir uns auch genau diesen Tag mit ihm reservieren, mit dem langjährigen Frontmann ein bisschen feiern gehen im Namen von Ray Ennis und seinen Swinging Blue Jeans.

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Wir werfen unseren nächsten Soul-Geburtstagsscheinwerfer heute auf Oscar Tony Jr. aus Selma in Alabama. Mit Geburtstag auch natürlich genau heute am 26. Mai im Jahr 1939 als der Oscar Tony Jr. Und auch diesen gecharteten Hit-Nachfolger, den borgt sich der Oscar Tony im eigentlichen Sinn auch schon vom Original von Bobby Blue Bland. Aber seine Gesangskarriere, die startet auch schon in den 50er Jahren zu Hause im Gospelchor. Wie könnte es anders sein mit den Sensational Melodies of Joy? Nur dann macht das dem Sam Cooke auch nach und startet ab 1958 eine weltliche Musikkarriere mit den Kollegen der Searchers, mit den schwarzen Searchers an der Westküste, mit einem richtig kräftigen Rhythm and Blues Romper. Wow, wow, Baby, mit Oscar Tony am Mikrofon bei den schwarzen Searchers.

vom Rhythm and Blues und Doo-Wop-Sänger hier nun knapp 10 Jahre später, damit als Northern Soul-Ikone mit Keep On Loving Me und dann auch fast ganz folgerichtig auch in England auf Live-Tournee im Twisted Wheel in Manchester oder auch im Golden Torch in Tonstall live zu erleben für die Northern Soulies, bis er sich dann nach seiner letzten Bell-Single dann 1969 wieder von der Insel verabschiedet mit einer Eigenkomposition Ain't That True Love von und mit Oscar Tony Jr.

Oscar. Tony kommt dann auch als Komponist für den Mighty Sam McLean mit den Silent Tears aus der Feder von unserem Jubilar. Und dann versucht es Anfang der 70er Jahre nochmal in England mit einigen weiteren Singles. Aber am Ende, da landet der Oscar Tony auch wieder in der Kirche bei seinen Gospelwurzeln. In jedem Fall aber war uns das für seinen Geburtstag hier keine traurigen Songs wert. No sad songs for me im Namen von Soul-Legende Oscar Tony.

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2: Wir gehen in der kommenden Stunde auch gleich zweimal nach Swinging London zum Geburtstag feiern. Zuerst jetzt gleich mit Pete Dello und einigen bemerkenswerten Musikmomenten mit seiner Band Honeybus und danach im Anschluss mit Arthur Sharp, dem Sänger und Mitbegründer der Nashville Teens. Ebenfalls alles für diese Stunde von der Insel. Willkommen zum nächsten Beat-Kapitel von unserem Hit History Geburtstagsalmanach.

Wir machen gerade heute auch noch einen kurzen Geburtstagsabstecher zum Honeybuzz, Gitarristen, Komponisten und Sänger Pete Dello mit diesem britischen Top 10 One-Hit Wonder mit I Can't Let Maggie Go im Jahr 1968. Und geboren wird er als Peter James Blunsom, genau heute eben am 26. Mai im Jahr 1942. Und wir machen mit ihm jetzt einen kleinen Streifzug zu den Singles, die es damals leider nicht mehr in die Hitparaden geschafft haben, obwohl auch einige davon wirklich das Potenzial dazu gehabt hätten, mit Honeybuzz und How Long.

Would you believe, kann man kaum glauben, dass der Pete Dello auch schon einige Jahre zuvor auch noch keine weiteren landesweiten Aufmerksamkeiten auf sich bündeln konnte, obwohl er sich schon 1961 dann absolut zeitgemäß an seiner Gitarre zeigt bei den Sunsets, im Stil vielleicht mit einem Bert Whedon oder den Shadows zu vergleichen mit seiner Debütsingle als Gitarrist bei den Sunsets. Pete Dello und The Cry of the Wild Goose.

Say When, sag, wenn sich die Sunsets dann im selben Jahr 1961 noch einen Sänger mit dazu holen, Grant Tracy. Aber auch dort vergehen dann für den Pete Dello an der Gitarre die Monate als Grant Tracy and the Sunsets. Ganz ähnlich aber auch wie bei uns am Kontinent vertont im Starclub Sound mit der Aufforderung zum Modetanz Everybody Shake mit Gitarrist Pete Dello bei Grant Tracy and the Sunsets.

That's the reason why. Das ist dann der Grund für unser Jubilar ab 1965, sich auch schon wieder eine neue Band zu suchen mit Steve Darbyshire and the Yum Yum Band. Und auch hier kommen ihre Singles bei den Piraten-Hitparaden immer in die nähere Auswahl der Hitparaden, aber zum landesweiten Durchbruch reicht's immer noch nicht. Obwohl auch der Steve Darbyshire mit seinen Trains bei den Piratensendern in den Hitparaden landen kann, mit seinem Gitarristen und Keyboarder Pete Dello.

Nachdem nun aber der direkte Hit-Nachfolger von Honeybus auch nicht so recht durchstarten will, da greifen sich inzwischen schon die Kollegen von Steve Dello auch sein Do I Figure in Your Life, hier mit Dave Barry und auch gleich wenig später nochmal mit der Samantha Jones. Das Potenzial seiner Songs, das wird also durchaus weithin geschätzt, aber auch hier schon ein drittes Mal, das will einfach nicht ins aktuelle Hitparadenleben reinpassen, auch mit der Samantha Jones und Do I Figure in Your Life.

Die Komponistenwerkstatt von Pete Dello, die geht aber postwendend weiter, hier auch gleich mit der Gruppe Lace und I'm a Gambler im Jahr 1969. Aber auch nach der Umbenennung nach Magic Valley, da zündet im selben Jahr das auch wieder nicht. Eine vielversprechende nächste Melodie steht auch wieder kurz vor der Hitparadennotierung. Taken the Heart Out of Love mit der Gruppe Magic Valley und Pete Dello.

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Ich hoffe, ihr wart für diese Geburtstagsminuten trotzdem erfreut, den Pete Dello als Komponisten, als Gitarristen und Sänger ein bisschen näher kennenzulernen, neben seiner Band Honeybuzz. Denn immerhin hat es ja seine Maggie auch in Spanien und in Italien zu uns in die Serie geschafft, bei Pete in Europa, hier in Spanien mit Los Condos.

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Angelo Blue, auch in Italien mit der Maggie am Start durch die Equipe 84 im Jahr 1968. Denn auch wenn unser Ganzjahresturnus von Beat in Europa auch mit unseren Songgeschichten dann keinen Platz mehr hat, hier kommt's dann doch gerne wieder zu weiteren Festland-Adaptionen heute im Namen von unserem Geburtstagsjubilar Pete Dello aus London. Er hat's also wirklich verdient, heute bei uns auf unserem Geburtstagskalender gelandet zu sein, gerade um auch solche Hit-Nachfolger auch mal ein bisschen ins Rampenlicht zu kriegen mit Pete Dello und Honeybus zum Girl of My Independent Means.

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1: Unser nächster Geburtstagskandidat kommt heute am 26. Mai auch von der Insel aus Weybridge in der südenglischen Grafschaft Sussex. Und dort gründet der Arthur Sharp im Jahr 1961 seine Nashville Teens. Und er kommt damit alsbald auch nach Hamburg als eine weitere Starclub-Band, wo sie beispielsweise auch den Killer begleiten, den Jerry Lee Lewis. Während aber zu Hause ihre ersten beiden Singles in eigenem Namen mit der Tobacco Road und auch mit den Google Eyes in die landesweiten Top 10 vorrücken. Und weil gerade diese beiden John D. Loudermilk-Kompositionen wirklich schier so übermächtig erscheinen, da drehen wir doch eben mal diese beiden Hitsingles einfach mal um. Mit wahrhaft gefährlichem Sprengstoff unterwegs mit TNT und zuvor zum Chris Kenner-Cover von I Like It Like That. Heute im Namen von Arthur Sharp, dem Sänger der Nashville Teens.

Der Gruppenname der Nashville Teens, der kommt für den Arthur Sharp und seine Mannen natürlich von der großen Begeisterung für die amerikanische Country-Musik und daher natürlich auch die Wurzeln ihrer beiden Erstlingshits, gesponsert von John D. Loudermilk mit der Tobacco Road und den Google Eyes. Aber auch danach, da landen die Nashville Teens auch noch zwei weitere Hits in eigenem Namen mit Find My Way Back Home und The Hard Way im Namen von Leadsänger Arthur Sharp.

Die Nashville Teens sieht man dann auch auf der Kinoleinwand in den Musikfilmen Pop Gear und Gong Go Beat an der Seite der Animals und der Herman's Hermits oder der Spencer Davis Group. Und auch dort wollen wir dann ein bisschen näher hinleuchten mit unserer ausgedehnten Musikfilmstaffel, auch nochmal im Namen von Art Sharp. Aber als dann am Ende des Jahrzehnts für die Nashville Teens die Hitausbeute deutlich geringer ausfällt, da gründet er 1970 auch noch eine Kurzzeitband der Arizona Swamp Company, zusammen auch wieder mit Co-Sänger Ray Phillips an seiner Seite zur Tennessee Woman. Und so wird aus Beat am Ende dann Glamrock im Namen von unserem heutigen Geburtstagsjubilar Arthur Sharp.

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gehen heute ausnahmsweise als Anlass nicht mit dem Sänger Gary Anderson bei Gary U.S. Bonds nach New Orleans ins Top 10 Jahr 1960, sondern wir gehen eine Runde Geburtstag feiern mit seinem Le Grand Label Boss Frank Gaida. Geboren wird der in Palermo auf Sizilien, natürlich dann als Francesco Gaida, und demnach benennt er dann ab 1959 auch seine weiteren Plattenfirmen SPQR und Romulus und Remus nach seinen italienischen Frühzeiteinflüssen. So produziert er dann auch neben den Frühzeithits von Gary U.S. Bonds zum Beispiel auch diese Jimmy Soul Nummer 1, If You Wanna Be Happy for the Rest of Your Life. Was für ein nettes Lebensmotto, nicht nur für den Labelchef Frank Gaida. Hey!

Die Dancing Teardrops mit der Barbara Reed führt uns dann auch weiter in den Studioalltag von unserem Jubilar Frank Geider bei seiner Plattenfirma SPQR mit seinem bald so benannten Norfolk Sound, wo der Francesco dann 1953 ursprünglich mal erst mit einem Plattenladen startet dort. Frank's Got It nennt er den. Und dabei ist sein Firmenname SPQR, lateinisch der Senatus Populusque Romanus, also für den Senat und das Volk von Rom, auch übrigens im römischen Wappen der Stadt bis heute noch zu erkennen. Und auch seine erste Plattenfirma Le Grand, die bezieht sich dann auch auf die dortigen römischen Legionen ursprünglich, also durch und durch mit römischen Wurzeln ausgestattet von Frank Geider. Hier auch nochmal für die Barbara Reed, auch für die Northern Soulies geeignet, I'll Be All Alone.

Engländer nennen diesen leichten frühen Ska-Offbeat auch gerne dann und wann mal einen Romper. Hier mit Baby Earl and the Trinidads zum Backslop bei Frank Geider für seine Plattenfirma SPQR im Jahr 1964. Und auch die nächsten beiden Frank Geider-Produktionen, die finden dann den Weg von Norfolk, Virginia, auch wieder über den großen Teich auf die britischen Tanzflächen, jetzt im Jahr 1966 gelandet mit Lennis Guess und Just Ask Me.

What can I do but cry? Der kurze Northern Soul Tanzausflug von Labelchef Frank Geider für seinen schwarzen Schützling Lennis Guess. Selbstredend gibt's natürlich dann zum Abschluss auch in England auch noch diverse Coverversionen vom Frank Geider Song New Orleans, auch mit seinen Kompositionen noch weitere Anknüpfungspunkte. Hier mal nur stellvertretend ein Gino Washington and the Ram Jam Band mit seiner Adaption bei Gary Lewis Bonds zu Shake Shake Senora. Mit dem Komponistenvermerk Frank Geider.

befinden sich Frank Guyders New Orleans dann doch wieder mittendrin auf der Insel angelandet, hier mit Burn Elliott and the Fenmen in den britischen Hitparaden im Jahr 1964. Aber jetzt überbrücken wir mit dieser Frank Guyder-Komposition mal eben locker weitere 30 Jahre mit Ricky Lee Braun und seiner Band Big Six, mit einem absolut typisch britisch instrumentierten Ska-Offbeat-Rhythmus. Der hat sich ja auch über New Orleans und die Westindien-Gemeinde auf der Insel schon breit gemacht, seit Burn Elliott, schon tief eingegraben ins rhythmische Selbstverständnis auf der Insel, was bei uns seither die rhythmische Prägung mit Schlager-Hooklines oder mit Marschmusik-Takt dann ausgemacht hat. Das findet sich auch schon seit jeher bei der britischen Commonwealth-Vergangenheit mit Bluebeat und Ska-Grundrhythmen, ob es dann beim 50s Record Hop beispielsweise einen Cy Cranston zu erleben gibt oder hier zum Beispiel heute die Big Six. Ein bisschen Offbeat würde so einer deutschen Marschmusikkapelle oftmals auch nicht recht schaden. Aus New Orleans von Komponist Frank Guyder hier für die Big Six.

Auch die Dear Lady Twist kommt dann aufs Komponistenkonto von unserem Jubilar für den Gary Ewers Bonds wieder in den Top 10. Aber verabschieden wollen wir uns mit einem weiteren Nummer 1 Hit, damals beim so typisch gewordenen Norfolk Sound mit dem Quarter to Three aus dem Kompositionsfundus heute von Frank Francesco Geider.

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1: Diesmal ist wohl auch für wirklich jeden Fernsehzuschauer nach dem ersten Ton der Erkennungsmelodie schon alles klar mit Orchesterchef Mike Post. Denn in den Originaljahren von 1980 bis 88, da entstehen dort an den Drehorten in Hawaii insgesamt 162 Ausgaben mit dem Ideenreichtum von Drehbuchautor Donald P. Belisario, von dem wir später auch die Krimiserie von Navy CIS dann bekommen. Aber dabei heißt die heutige Krimiserie auch genauso wie ein Steckerleis, ein Eis am Stiel mit Schokoladenüberzug. Aber im Originalserientitel, da wird an den Namen von diesem Steckerleis noch die Abkürzung PI drangefügt, also Private Investigator, Privatdetektiv. Und der Privatdetektiv, der fährt als Markenzeichen einen roten Ferrari, der dann bei der Ankunft auf dem Anwesen von den beiden Dovermännerhunden Zeus und Apollo meistens recht arg belauert wird. Das Anwesen selbst gehört dem Schriftsteller Robin Masters. Und deswegen heißt das Anwesen auch nur oftmals Robins Nest. Der Gutsverwalter Jonathan Higgins, der Dritte, gespielt von John Hillerman, der spricht mehrere Sprachen und ist Doktor der Mathematik. Und wer jetzt immer noch nicht weiß, um welches Steckerleis es heute geht, der darf dann auch bei der nächsten Erkennungsmelodie vom Hill Street Blues auch nochmal nach ganz ähnlichem Muster mitraten. Dann aber mit Krimi-Hauptdarsteller James Garner. Denn jetzt ist Zeit für Tom Selleck mit dieser Melodie, knapp 8 Fernsehjahre. Und wie gesagt, es weiß jetzt garantiert jeder, um welches Schokoladeneis es wirklich auch geht. Der Marke Magnum PI.

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2: Der Axel Lindner begrüßt euch wie immer an dieser Stelle zu einer weiteren Ausgabe unserer Hit History Halbzeit aus den 70er Jahren. Und natürlich machen wir damit auch wieder Halt bei unseren Originalversionen berühmter Hits. Diesmal nur aus dem Musikjahr 1978. Und in unserer zweiten Viertelstunde gibt's natürlich dann auch einen nächsten deutsch-englischen Hitvergleich mit so mancher Hintergrundgeschichte, warum's auch tatsächlich gar so viele von diesen deutsch getexteten Adaptionsversuchen geben konnte oder man musste fast sagen, geben musste. Zuvor aber erstmal zur musikalischen Einstimmung wenigstens mal noch ein bestens bekannter Chart-Hit zum Erinnern ans Jahr 1978.

Wir rütteln natürlich auch heute wieder die Hitparaden in den 70s, in den damaligen Top 10 nochmal ordentlich durch mit der US-Nummer 10 von Sänger Ian Matthews und seinem Hit Shake It im Dezember 1978 auf seinem Album Stealin' Home. Aber ursprünglich, da stammt der Ian Matthews ja schon Anfang der 70er Jahre aus der Formation Matthews Southern Comfort mit ihrem Hit über Woodstock. Kurz danach kupfert er schon auf Solo Faden war 1972 den Crystals Hit Da Do Run Run. Und dann dauert's aber nochmal gut 5 Jahre bis hierher, bis der Terence Boylan hier die Vorlage zu seinem Hit Shake It liefert. Das Album heißt auch genauso wie der Originalinterpret, hier bereits 1977 eingespielt. Shake It von und mit Terence Boylan.

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Wir spielen doch allzu gerne hier auch in den 70er Jahren mit so manchem 50-50-Pärchen, wenn auch die zeitgleichen Country-Hits mit einem deutschen Text dann versehen werden, mit Volker Lechtenbrink und der Spieler, den auch bei uns bekannt gewordenen Hit, den liefert dazu 1978 der Kenny Rogers mit seiner tiefen und sonoren Stimme beim Gambler. Aber der Originalspieler, der kommt auch noch kurz zuvor ebenfalls schon aus den Country-Listen vom Urschöpfer Don Schlitz und The Gambler.

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1: Damit neigt sich unsere Hit-History-Halbzeit aus dem Jahr 1978 auch schon wieder dem Ende zu. Aber wenn ihr mögt, gibt's auch gleich morgen wieder eine weitere Ausgabe davon und selbstverständlich jetzt auch gleich noch einen Teil 2 von unserer Hit-History-Halbzeit.
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1: Schon wieder wird dann morgen früh ein weiteres musikalisches Kalenderblatt abgerissen, wenn wir mit dem Franny Beecher von den Comets dann wieder starten mit Rip It Up. Reiß es endlich ab, das alte Kalenderblatt von gestern. Und so bleibt mir für heute eigentlich nur noch mich zu bedanken bei euch und zu verabschieden. Unser Musikgeschichtenkalender wird währenddessen natürlich von allen hier stetig weiter befüllt mit Geburtstagsbeiträgen, mit Songstories aus alten Tagen, damit auch ganz bestimmt immer mehr als genug Hörvergnügen auf euch wartet für unsere Musikgeschichten-Fangemeinde. Denn wo sonst gibt's in eurem Radioumfeld vielleicht irgendwo mal eben ein paar tagesaktuelle Geburtstagserinnerungen jeden Tag, so als fixen Bestandteil im Programm. Wenn euch also auch gerade dieser Kalenderansatz für euren ganz persönlichen Radiotag auch Spaß macht, dann würden wir uns freuen und euch gerne auch gleich für morgen wieder mit einladen zu einer neuen Ausgabe von unserem Hit History Tageskalender. 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

0: Say hello, hello, hello, jawohl, auch ich sage hallo und herzlich willkommen zu Backstage, der Sendung für Trash, Kitsch und Kult und mit der Musik aus 6 Jahrzehnten Rock- und Popgeschichte. Mein Name ist Thorsten Schmidt und worum soll es in dieser Stunde gehen? Es geht mal wieder um den Beat Club.
1: Wieso? Schon wieder Beat Club?
0: Das Jahr 1967 war für den Beat Club ein Jahr der Veränderungen. Das ging schon zu Beginn des Jahres los mit dem neu gebauten Fernsehstudio in der Hans-Bredow-Straße. Das war allerdings für die Januar-Sendung nicht rechtzeitig fertig geworden und deshalb kam diese Sendung aus Hamburg. Und zwar aus der Hamburger Festhalle Planten und Blumen. Dort fand nämlich eine Benefizveranstaltung statt der Deutschen Angestelltengewerkschaft zugunsten von Hamburger Kinderheimen. Und wer stand da nicht alles auf der Bühne? Die Animals mit Eric Burdon, die Who, Lee Curtis und seine Allstars und auch die Lords und die Rattles. Ja, diese beiden beliebtesten deutschen Beatbands, die sah man selten an einem Abend gemeinsam. Ihnen wurde ja in den Medien immer so eine Feindschaft nachgesagt, eine Rivalität. Das war gar nicht so. Sie waren natürlich Konkurrenten, aber ansonsten sind sie immer sehr freundschaftlich miteinander umgegangen und das bis heute. Dennoch eine wirkliche Rarität, die Lords und die Rattles zusammen. Und da kann man natürlich denken, in Hamburg, da sind die Rattles ganz klar die Lokalmatadoren gewesen. Aber hört mal hin, wie das Publikum reagiert bei den Ansagen von Uschi.
2: Und als nächstes seht ihr die Lords. In alten preußischen Gardeuniformen. Und als erstes spielen sie Late Last Sunday Evening.

0: So eindeutig war das also nicht. Die Gunst des Publikums, die war gleichmäßig verteilt auf die Lords und auf die Rattles, sogar in Hamburg. Ja, die beiden Bands, die waren nun mal die beliebtesten und die waren auch die erfolgreichsten deutschen Beatbands in den 60er Jahren. Es gab Veränderungen bei den Rattles, denn Achim Reichel, der Sänger, der hatte ja die Band verlassen, um seinen Wehrdienst bei der Bundeswehr anzutreten. Und der neue Sänger, das war Frank Dostal und er wurde in diesem Beatclub Ausgabe 16 erstmalig vorgestellt. Und es gab auch weitere Veränderungen im Beatclub, aber zuvor möchte ich euch noch meine Gäste vorstellen, denn ich habe heute zwei Gäste in dieser Sendung. Zum einen die Uschi Nerke, die habt ihr bereits gehört. Und den zweiten Gast, den stellt euch jetzt Uschi vor.
1: So, und jetzt möchte ich euch den zweiten Gast vorstellen. Er ist sicherlich den eifrigen Zuhörern von Radio Caroline sehr bekannt. Es ist nämlich der Chief DJ Dave Lee Travis.
2: Thanks very much indeed, Uschi. May I say it's great to be here in Germany on a show which is actually coming to you live from England. We have got on this show so much groove music, it's not true. So right now, to show our policy, let's get on with the music!

Für den Beatclub 18 im März 67 begab sich die Beatclub-Familie wieder auf Reisen, und zwar nach London, direkt ins Mekka des britischen Rhythm and Blues, in den Marquee Club. Hier hatten einst die Rolling Stones ihre Karriere begonnen. Und diese Live-Atmosphäre in diesem Club und die Bands, die in dieser Sendung aufgetreten sind, die machten diese Ausgabe des Beatclubs zu einer der spektakulärsten. Wer war dabei? Gino Washington and the Wham Jam Band, Cliff Bennett and the Rebel Rousers, Smoke mit ihrem Riesenhit My Friend Jack, Jimi Hendrix mit seinem ersten Auftritt im deutschen Fernsehen und die Who mit ihrem aktuellen Hit Happy Jack. Viel wichtiger für den Beat Club war allerdings, dass man dort in London Dave Lee Travis kennenlernte, einen Radio-DJ vom Piratensender Radio Caroline, und er durfte mit moderieren, und das klappte so gut mit Uschi und Dave Lee, dass man ihn dann kurzerhand mit nach Bremen genommen hat, und er blieb dann für 29 weitere Beatclub-Folgen der englisch-deutsche kauderwelschende Co-Moderator an der Seite von Uschi Nerke. Es gab weitere Veränderungen im Beatclub, sehr schöne Veränderungen im Beatclub, nämlich die Go-Go Girls. Ja, damals im Jahre 67, da hatte der Beatclub noch keine durchgehende Erkennungsmelodie, sondern jede Sendung begann mit dem Tanzen der Go-Go Girls. Wobei, mit Tanzen ist das gar nicht so richtig beschrieben, denn das, was die Go-Go Girls da machten, das war ungewöhnlich, das war wild, ekstatisch, sexy und sehr, sehr körperbetont. Also auf alle Fälle ein Hingucker, und die Go-Go Girls, die waren schon bald nicht mehr aus dem Beatclub wegzudenken. Das Rezept war sehr einfach. Zu Beginn der Sendung legte man eine fetzige Soul-Platte auf, so wie Cool Jerk von den Capitals, und dann legten die Mädels los.

Cool Jack von den Capitals. Und jetzt geht es weiter mit einer Platte, die eigentlich nur als Jux gedacht war. Whistling Jack Smith und I Was Casables Batman.

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0: Ein Song von Jimmy Cliff mit zwei Titeln. Im Original hieß der Song Give and Take, aber in Deutschland, da kam er als Give a Little, Take a Little in den Handel. So steht es jedenfalls zu lesen auf dem Cover der Fontana-Single. Die Kings waren auf dem Höhepunkt ihrer Karriere mit ihren Hits Dedicated Follower of Fashion und Sunny Afternoon im Jahre 66. Und dann im Januar 67 schafften sie eine Nummer 1 bei uns in Deutschland mit Dandy. Und daraufhin wurden sie mit ihrer Nachfolgesingle Mr. Pleasant in den Beatclub eingeladen. Und darüber konnte ich mich vor einigen Jahren mal mit Mick Avery unterhalten, dem Schlagzeuger der Kings. Und er erinnerte sich, dass die Band völlig verdattert war, als sie nach Bremen kam und als es dann hieß, sie sollen bitteschön live auftreten. Das waren sie vom englischen Fernsehen überhaupt nicht gewöhnt, denn die großen englischen Musikshows wie Top of the Pops oder Ready Steady Go, die wurden mit Vollplayback produziert. Aber nicht der Beatclub, dort traten die Bands damals live auf. Ja, was tun, denn Mr. Pleasant, das ging nicht live, da gab es noch zusätzliche Instrumente und deshalb gestattete Mike Leckebusch zähneknirschend einen Auftritt im Vollplayback. Ja, und damit das Ganze nicht so auffiel, setzten sie dann ihren Manager ans Keyboard und Dave Lee Travis hüpfte mit einer Trompete über die Bühne. Und die Band hatte mächtig Mühe, dabei ernst zu bleiben.
1: Ich bin going to put it on. Get away, go on, go away. Yes, because I'm going to play the trombone, yeah? Trombone? She, yeah? Well, I'm going over there now, because we have got the Kinks over there. Yes. Here it is, everybody, the end. The Kinks and a beautiful number. It's a thing entitled Mr. Pleasant.
2: Oh, Mr. Pleasant.

Wir haben schon wieder Halbzeit und wir sind mittendrin im Beat Club mit den schönsten Songs aus dem Jahre 1967 aus den Beat Club Folgen 16 bis 27. Und der Mikrofon ist immer noch Thorsten Schmidt. Und zuletzt hörten wir den Dave Davis, der hatte bei all den vielen Hits der Kings immer noch Zeit für einige Soloaufnahmen und er beklagte den Tod eines Clowns. Die Kings, die waren insgesamt viermal im Beat Club zu Gast, aber da gab es einige Bands, die noch weitaus häufiger den Flieger nach Bremen bestiegen. So zum Beispiel die Small Faces und die hören wir jetzt mit ihrem Here Comes the Nice aus dem Beat Club 21.

The first cut is the deepest. Da denken wir natürlich sofort an Rod Stewart. Der hatte einen Riesenhit mit diesem Song im Jahre 76, aber er war nicht der Originalinterpret. Das war P.P. Arnold und sie stellte sich mit diesem Song im Beat Club 21 vor und sie durfte noch mehrfach wiederkommen. First Cut is the Deepest war eine Komposition von Cat Stevens und auch der war mehrfach im Beat Club zu Gast. Und da reibt man sich vielleicht verwundert die Augen und fragt sich, Cat Stevens in einer Beat-Sendung? Jawohl, und warum auch nicht? Denn Cat Stevens begann seine Karriere in den 60er Jahren als waschechter Beat-Hippie, aber später erst in den 70ern, als er dann seinen Stil änderte, fand er auch zum internationalen Erfolg. Wir hören Cat Stevens mit einem Song aus dem Beat Club 21, I'm Gonna Get Me a Gun.

In der Gruppe Family Dog spielte in den 60ern ein Musiker Gitarre, der dann später in den 70ern eine wirkliche Weltkarriere einschlagen sollte. Aber damals, da stand er noch schüchtern an der Seite und versteckte sich hinter einem großen Schlapphut. Das war Albert Hammond. Und als er dann in den 70ern mit all seinen großen Hits im Gepäck nach Bremen zurückkam, nämlich in den Musikladen, da begrüßte er Uschi Nerke und den Regisseur Mike Leckebusch sehr freudig und sagte, wie schön ist das, hier mal wieder bei euch in Bremen zu sein. Ja, und die beiden, die schauten sich aber fragend und auch ziemlich ratlos an, so nach dem Motto, wer ist das denn? Sie haben Albert Hammond nicht wiedererkannt. Dabei hätten sie ihn kennen können und auch kennen müssen, denn mit Family Dog war er gleich viermal im Beat Club zu Gast und wir hörten die Gruppe mit Pattern People. Die 25. Deutsche Funkausstellung in Berlin im September 67 markierte einen Meilenstein in der deutschen Fernsehgeschichte, denn das Farbfernsehen wurde eingeführt. Zwar gab es damals bei uns in Deutschland noch nicht viel mehr als ein paar Dutzend Farbfernsehgeräte, aber beim ersten Flug auf den Mond waren ja schließlich auch nur drei Mann dabei. Also der Beat Club 24 war der erste Beat Club in Farbe und keiner hat's gemerkt. Aber dennoch hat sich für den Beat Club die Reise nach Berlin gelohnt, denn zum einen gab es mit 45 Minuten eine wesentlich längere Sendezeit und zum anderen gab es auch wieder sehr interessante Gäste. Aber die Bee Gees, Manfred Mann oder auch die Small Faces waren nicht die Stars dieser Sendung. Es stahl ihnen nämlich ein anderer die Show, der mit einem Kinderchor auf der Bühne stand und eine Teenage-Oper schmetterte. Das war Keith West mit seinem Excerpt from a Teenage Opera. Doch zunächst hören wir die Bee Gees und danach Manfred Mann.

Die Brilliant Production der folgenden Platte wurde von Anfang bis Ende von Mark Words ausgeführt. Das Lied ist ein Ausschnitt aus einer Teenage-Oper. Currently number 9 in the English Hit Parade.

0: So, das war die letzte Nummer für heute. Es ist vorbei. Ja, wir wollen noch Wiedersehen sagen.
1: Was ist los, Mädchen? Oh, beautiful Deutsch. Thank you very much indeed for watching, everybody. We hope to see you very soon again. We got another great program for you coming very soon. So tune in and turn on.

Da möchte ich mich dann auch ganz rasch von euch verabschieden, aber nicht ohne euch vorher auf die Playliste zur Sendung hingewiesen zu haben. Die gibt es nämlich wie immer im Internet unter www.musikausstudiobremen.de und dort findet ihr dann weitere Informationen über die gespielten Songs in dieser Stunde. Zu guter Letzt möchte ich mich mit einem Song der Beatles verabschieden. Die waren auch im Jahre 67 nicht im Beatclub, die sind überhaupt nie selbst im Beatclub aufgetreten, aber sie haben zu jeder ihrer Singles einen Film geschickt. Und eine Hitsingle der Beatles aus dem Jahre 67, das war Hello Goodbye. Und ich habe euch zu Beginn der Stunde mit Hello begrüßt und deshalb möchte ich mich auch jetzt mit einem Goodbye verabschieden. Mein Name ist Thorsten Schmidt und ich sage wie immer Tschüss und bis bald. 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
1: Hallo zusammen und herzlich willkommen. Hier ist Gutes von gestern. Ich bin Carsten Weidenfeld und ich freue mich, dass ihr wieder mit dabei seid. In der kommenden Stunde gibt es wieder ein paar schöne Classics aus den 70ern und die ein oder andere Geschichte dazu. Wie immer an dieser Stelle viel Spaß und gute Unterhaltung hier bei Gutes von gestern.

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1: Weiter geht es jetzt mit dem amerikanischen Musiker Tom Fogerty. Den größten Bekanntheitsgrad erlangte er als Gitarrist der amerikanischen Rockband Creedence Clearwater Revival oder kurz CCR. Er stand bei CCR allerdings im Schatten seines jüngeren Bruders John Fogerty, dem Frontmann und Leadgitarristen dieser Band. Tom Fogerty konnte jedoch seine Begabung nur in geringem Maße einbringen, da fast alle Stücke von Creedence Clearwater Revival von John komponiert, getextet und arrangiert wurden. Lediglich ein von Tom Fogerty geschriebenes Lied wurde jemals auf einem Album der Band aufgenommen.

Es handelt sich dabei um das Lied Walk on the Water, das später auf einem Album der Band veröffentlicht wurde. Wegen Streitigkeiten mit seinem Bruder verließ Tom Fogerty 1971 die Band Creedence Clearwater Revival. In den darauffolgenden Jahren erschienen einige Soloplatten, die jedoch wenig Erfolg brachten. Mit seiner Band Ruby war er live sehr erfolgreich. Außerdem produzierte er eine Platte des Musikers Merle Saunders. Seine Platte allerdings, Sidekicks hieß die, wollte die Plattenfirma nicht pressen. Sie erschien erst 1992 nach seinem Tod. Die große Hoffnung der Fans, eine Wiedervereinigung der Gruppe Creedence Clearwater Revival, erfüllte sich nicht. Tom Fogerty starb am 6. September 1990 im Alter von nur 48 Jahren.

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1: Ja, und jetzt gibt es eine weitere legendäre Nummer. Legendär, weil hinter diesem Song eine ganz witzige Geschichte steckt. Es geht um die kanadische Rockband The Guess Who und den Song American Woman. Ja, der Song American Woman, der entstand nämlich rein zufällig, als Randy Batchman, das war der Mann an der Leadgitarre, ja, als ihm an der Gitarre eine Saite riss. Er wechselte die Saite aus, setzte sich ans Klavier, spielte ein paar Noten, um die neue Saite einzustimmen. Naja, und daraus entstand das berühmte Riff des Liedes und die Tanzfläche, die füllte sich. Ja, und die Band jammte im Riff und ein paar Wochen später war American Woman ein komplettes Lied und ein fester Bestandteil der Live-Sets von The Guess Who. Also ich finde das Ganze schon recht witzig, muss man sich mal vorstellen. Da reißt die Saite an der Gitarre und der Lead-Gitarrenspieler setzt sich ans Klavier, will die neue Saite einstimmen und auf einmal fangen die Leute an zu tanzen. Ja, und die Band, die reagiert sofort, jammt so ein bisschen dazu und daraus entsteht ein legendärer Hit, der sogar Charterfolge feierte. So, jetzt hören wir uns die neue eingestimmte Saite von Randy Batchman natürlich an und den legendären Song, der daraus entstanden ist. Hier kommen The Guess Who und American Woman.

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1: Hier bei Gutes von gestern geht es jetzt weiter mit der amerikanischen Rockband Cheap Trick. Der Song, den ich rausgesucht habe, I Want You to Want Me, der kommt von ihrem zweiten Album Color, das im September 1977 veröffentlicht wurde. I Want You to Want Me war die erste Single, die von diesem Album veröffentlicht wurde. Allerdings wurde diese Single nicht in den USA veröffentlicht. Dafür war die Single I Want You to Want Me in Japan eine Nummer 1. Ja, und 1978 gab es dann von der Gruppe Cheap Tricks in Tokio ein paar Konzerte. Von I Want You to Want Me gab es 1979 dann nochmal eine Live-Aufnahme, die wurde veröffentlicht und die wurde dann auch tatsächlich die meistverkaufte Single von Cheap Trick. Erfolge gab es dann auch in den USA, Platz 7 in den Billboard Hot 100 und in Kanada sogar Platz 2 in den RPM Single Charts. Ja, und in Kanada wurde die Single 500.000 Mal verkauft und bekam dort auch eine Goldauszeichnung. Auch in Großbritannien war I Want You to Want Me die Single, die am höchsten platziert war. Dort erreichte sie Platz 29.

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1: Hier bei Gutes von gestern geht es jetzt weiter mit einer Ballade von Meat Loaf aus dem Jahre 1977 von seinem Album Bat Out of Hell. Wir hören gleich aus diesem Album den Titel Two Out of Three Ain't Bad. Diese Ballade erreichte Platz Nummer 11 in dem Billboard Hot 100, wurde mit Gold und später dann mit Platin ausgezeichnet. Two Out of Three Ain't Bad war Meat Loafs zweithöchste Platzierung in den USA. Ja, Platz Nummer 1 natürlich der Klassiker I Do Anything for Love, But I Won't Do That. Aber auch die Ballade Two Out of Three Ain't Bad, die wir gleich hören werden, hat ihre Spuren in den Airplay-Charts hinterlassen. 1947 wurde Meat Loaf in Dallas geboren. Ja, der Papa Polizist, die Mama Lehrerin. Zu seinem alkoholkranken und gewalttätigen Vater hatte er ein problematisches Verhältnis. Naja, und trotzdem widmete er das Album Bat Out of Hell seinen Eltern. Den Spitznamen Meat, ja, den bekam er im Alter von 2 Jahren von seinem Vater aufgrund seines Übergewichtes. Und nachdem er dann mit 13 Jahren seinem Footballtrainer auf den Fuß getreten war, bezeichnete ihn dieser als Meat Loaf. Naja, aber dieser Name, der hat ihm heute mittlerweile eine ganze Menge Ruhm und natürlich eine ganze Menge Geld eingebracht. Wir hören ihn jetzt hier bei Gutes von gestern. Hier kommt der Meat Loaf mit Two Out of Three Ain't Bad.

Musikfreunde, das war's leider schon wieder für den Moment. Das war Gutes von gestern, die Classics aus den 70ern. Ich sage Dankeschön fürs Dabeisein und freue mich auf die nächste Sendung. Tschüss und bye bye, sagt Carsten Weigel.

0: Nachricht zugehen. Aber keine Sorge, Historianer, jetzt gleich im Anschluss mit Matt the Cat aus Salem, Massachusetts. Da braucht ihr euch überhaupt keine Gedanken machen, dass es bei seinem sauberen Ostküstenenglisch womöglich Verständnisprobleme geben könnte. Dafür kann aber der Matt the Cat schon über mehrere Radiojahrzehnte viele Interviewgäste in seiner Sendereihe auch begrüßen, die wir hier wohl nur von ihren Schallplatten her kennen. Der Matt ist dort seit Jahren, gar Jahrzehnten eine Radioinstanz, der mit seiner Sendereihe Juke in the Back auch seinesgleichen sucht. Eine Konzeptsendereihe, die ganz bestimmt auch bestens ins Programm von OBR mitpasst. Ich kenne ihn damit seit über 10 Jahren und ich freue mich, dass er uns Juke in the Back auch kostenlos zur Verfügung gestellt hat, weil es ihm einfach wichtig ist, dass dieser Sound auch nicht in Vergessenheit gerät. Habt alle viel Spaß mit Matt the Cat und Juke in the Back.
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für unsere heutige Songstory aus den 70s. Da gehen wir mit Produzent und Komponist Randy Bachman, diesmal nach Winnipeg, nach Kanada. In den 60er Jahren gründet er dort zusammen mit Chet Allen die Gruppen Guess Who und Iron Horse. Dort macht er sich dann aber ab Mitte 1970 erstmal für sein eigenes Soloalbum selbstständig, um dann mit seinen beiden Brüdern Robbie und Tim Bachman dort die Gruppe Brave Belt zu gründen. Und weitere 3 Jahre später, da wird mit kleinen Umbesetzungen dann im Mai 1973 daraus das Trio Bachman Turner Overdrive. Als der Randy dann im September 1974 die Geschichte einer geheimnisvollen Liebhaberin schreibt, die wird ihm den kompletten Song über nur begreiflich machen: Du bist nicht groß rumgekommen, mein Freund. You ain't seen nothing yet. Aber ich hab da was für dich, wenn du heimkommst, also sei besser brav, denn ich habe alles schon gesehen. Und so wartet der Randy Bachman den kompletten Song über auf das, was er vermeintlich noch nicht gesehen hat. Und wir wissen bis heute nicht, ob sie ihm denn das auch wirklich zeigt, was er noch nicht gesehen hat. You ain't seen nothing yet. Mit einer amerikanischen und einer deutschen Nummer 1 und auch einer britischen Nummer 2 durch Bachman Turner Overdrive.

Ständig muss ich eure doofen Fragen beantworten. Schluss damit. Heute mache ich die Musik. Ha ha ha ha ha ha ha. Ich mach doch nur Spaß. Ich mach doch nur Spaß. Uli Belle Roding.